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1: 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AIDA Time. Es ist 3 Uhr.
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0: AIDA Time. Es ist 4 Uhr.
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1: AIDA Time. Es ist 5 Uhr.
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0: AIDA Time. Es ist 6 Uhr.
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2: Guten Morgen, hier sind Julius und Sandra und wir begleiten euch mit der besten Musik für mehr Gefühl durch den Start in euren Tag.
3: Und wir haben gleich etwas für alle, die gerne feiern. Um 10 nach 6, da schauen wir uns die neue Salitos White Night auf AIDA Cosma an.
2: Ulala, vorher bringt Camila Cabello mit Havana schon mal so ein bisschen Sonnengefühl und los geht's jetzt mit Nico Santos. Why Don't You Stay auf AIDA Radio, eurem Urlaubsradio.

0: Schön, dass ihr dabei seid am Mittwochmorgen hier auf AIDA Radio. Und es gibt ja Partys auch an Bord der AIDA-Schiffe, auf die freut man sich schon Tage vorher. Wie zum Beispiel die Salitos White Night auf AIDA Cosma.
1: Aber hallo, da reicht oft schon ein Blick in den Beach Club und man weiß, heute wird ein besonderer Abend. Aber was macht die White Night genau jetzt eigentlich so besonders?
0: Das haben wir mal jemanden gefragt, der es wissen muss, und zwar Kai, den F&B-Manager an Bord.
2: Ja, weil man so einen Abend auf jeden Fall nicht zweimal erlebt. Alle sind im Weiß, alle feiern, haben Spaß. Es ist ein wirkliches Highlight, diese Reise mit dem Tanzspot, der Band, dem DJ, der Lasershow. Es passt einfach alles zusammen.
1: Ja, ein Abend, den man einfach selbst erlebt haben muss.
0: Und da spielt natürlich auch Musik eine Riesenrolle, wie bei uns. Deshalb wollen wir mal von Dominik, dem Music Event Manager, wissen, was die Gäste da musikalisch so erwartet.
2: Ja, bei der White Night ist ein bunter Mix aus Klassikern, aktuellen Party-Hits, aber auch Dance-Sounds. Also es ist für jeden was dabei und es ist einfach schön zu sehen, wie jeder mit jedem zusammen feiert.
1: Okay, da ist also für jede Stimmung auch gesorgt.
0: Das ist also die Salitos White Night auf AIDA Cosma, ganz in Weiß, mit guter Musik und dieser besonderen Atmosphäre, die man eigentlich nur an Bord erleben kann.

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2: Auf dem Oktoberfest. Da gibt es ja auf jeden Fall eine Sache, die man besser im Blick haben sollte als die Speisekarte.
3: Ja, vielleicht die Bierpreise, oder?
2: Die sind auf jeden Fall jedes Jahr auch wieder sehr diskussionsrelevant. Aber ich meine die Dirndlschleife.
3: Ah, okay.
2: Denn die verrät ja tatsächlich einiges. Wer die Schleife auf der rechten Seite trägt, signalisiert zum Beispiel vergeben oder verheiratet.
3: So mache ich das ja auch immer.
2: Also deine Schleife, die ist
3: immer
2: rechts.
3: Was bedeutet links?
2: Links ist dann meine Abteilung. Single, also frei nach dem Motto, hier kann man mal ins Gespräch kommen.
3: Und dann geht's aber auch in der Mitte, oder?
2: Die kann ja je nach Alter und Situation Unterschiedliches bedeuten, wird aber oft als Zeichen dafür gesehen, dass man eben einfach noch unverheiratet ist.
3: Also so ein bisschen auch noch auf der Suche vielleicht, könnte das bedeuten, so sprich mich an.
2: Genau.
3: Ah, okay. Und hinten gibt's doch auch.
2: Hinten, ja, das sind meistens die Servicekräfte, daran erkennt man die ganz gut. Oder eben verwitwete Frauen, die tragen auch die Schleife hinten.
3: Ja, also sehr schön. Wer jetzt auf dem Oktoberfest mal unterwegs sein sollte die nächste Zeit, der sollte darauf achten, wo die Schleife sitzt. Die verrät ja anscheinend viel mehr als ein ganzer Smalltalk.

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5: Stellt euch vor, ihr könntet euch eure drei Lieblingsmenschen schnappen und mit denen ab Hamburg auf Kreuzfahrt gehen. Ja, wenn Sandra zum Beispiel mitnehmen würde, das weiß ich vermutlich schon, aber eure Antworten wollen wir hören und zwar um 20 vor 7.
6: Julius und Sandra hier für euch mit der großen Stimme von Hosea und seinem Mega-Hit Take Me to Church. Und davor weckt uns jetzt erstmal Alex Warren ganz sanft aus den Träumen mit dem Song Fever Dream. 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

0: Guten Morgen euch mit der Ida Radio und die Woche hat die Hälfte jetzt schon mal geschafft.
1: Und das Wochenende, das winkt schon so langsam aus der Ferne.
0: Und fürs richtige Feeling am Morgen haben wir hier für euch weiter die beste Musik für mehr Gefühl. Jetzt durch Martin Garrix und Ed Sheeran, Repeated.

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7: AIDA Time. Es ist 7 Uhr.
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9: Lachs, Erdbeeren und Tacos auf einem Teller. Julius guckt schon ein bisschen skeptisch. Aber um 20 nach 7, da beweist AIDA Küchenchef Kevin Schuster bei Auf Messers Schneide, dass genau diese wilde Kombi wirklich funktionieren kann.
10: Da bin ich wirklich jetzt mal gespannt. 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Mehr dazu gleich um 10 nach 7 hier bei uns.
9: Ihr hört eure Lieblings-Morning-Show Leinenlos mit uns, Julius und Sandra. Und musikalisch begleiten uns gleich Shawn Mendes. Und jetzt direkt Bibi Rexha mit New Religion hier auf AIDA Radio, eurem Urlaubsradio.

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2: Julius ist noch nicht ganz überzeugt, dass Tacos, das ist schon mal gut, mit Lachs würde man auch noch sagen, ja. Und dann kommen noch Erdbeeren dazu. Glaubt er nicht, also ihr müsstet mal sein leicht angewidertes Gesicht sehen, aber jetzt kommt's nämlich.

0: Denn AIDA-Küchenchef Kevin Schuster, der weiß, wie das Ganze gut schmeckt.
1: Heute habe ich euch mal ein etwas ausgefalleneres Rezept mitgebracht. Und zwar Tacos vom gegrillten Lachs mit Erdbeersalsa. Ihr braucht dafür ganz einfach Lachs, Erdbeeren, bisschen Gurke, bisschen Chili. Kauft euch ein paar kleine Tortillas, die grillt ihr dann in der Pfanne. Und das Ganze mischt ihr dann schön zusammen. Und dann würde ich sagen, schaut euch das Rezept an, lasst es euch schmecken und genießt. Viel Spaß.
2: Danke dir, Kevin. Ich bin ja ehrlich, ich war gerade noch skeptisch, aber wenn Kevin was mitbringt, dann ist es eigentlich immer ganz gut.
0: Und Erdbeersalsa, finde ich, ja, das gibt dem Ganzen nochmal so eine Würze bestimmt.
2: Ja, also ich würde sagen, das kochen wir doch mal nach. Das ganze Rezept, das findet ihr bei uns im Netz auf aidaradio.de. Also einfach reinklicken und dann schmecken lassen.

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6: Wir reisen in den Sunshine State, aber bis es soweit ist, kann Miami kurz noch warten, denn die nächsten 10 Minuten machen wach. Wir haben dabei Lady Gaga, die holt gleich Paparazzi hier raus und um 20 vor 8 gibt's dazu Sonne, Wärme und Florida im Reisewetter.
7: Lady Gaga übrigens jetzt Mutter geworden zum ersten Mal.
6: An wirklich? Stelle, ja. Glückwunsch.
7: Herzlichen Glückwunsch, Lady Gaga. Aber was wollten wir eigentlich erzählen? Ach ja, Julius und Sandra hier für euch und wir bringen euch mit der besten Musik für mehr Gefühl in den Morgen bei Taylor Swift.
6: Da wird noch keine Mama geworden,
7: noch
6: oder?
7: Keine Mama, ah, aber da wird ja
6: das
7: ganz...
6: Das hätte ich mitbekommen.
7: Ich glaube, das würde jeder auch auf dem Mars mitbekommen. Da wird gerade ganz fleißig wieder über ein neues Album gemunkelt. Es gab wohl einige Hints, wie man so schön sagt, bei der Emmy-Veranstaltung. Aber hier ist sie jetzt erstmal mit I Knew It, I Knew You für euch auf AIDA Radio, eurem Urlaubsradio.

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1: Bis zu 27 Grad werden es heute, also wirklich warm. Dazu aber auch noch ein paar Wolken am Himmel dabei. Die stören uns aber gar nicht heute in Miami in Florida.
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2: richtig,
1: lang?
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1: Wahnsinn.
3: Freunde fürs Leben.
2: Richtig, ja.
1: Und macht ihr das öfter, also so Urlaub zusammen? Ist das so ein regelmäßiges Ding und jetzt wäre so eine Kreuzfahrt die Krönung?
2: Nein, überhaupt nicht, dass wir regelmäßig Urlaub machen, sondern Zeit in der Freizeit verbringen, die aber immer weniger geworden ist, durch den, dass man halt, ja, jeder seine Familien hat und so weiter, wie das dann so ist.

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9: AIDA Time. Es ist 8 Uhr.
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10: Schlitten fahren unter Palmen, das klingt entweder nach einem sehr absurden Traum oder nach einem Urlaub, den man nie wieder vergisst. Wo das nämlich tatsächlich geht, das hören wir um 20 nach 8 im Urlaubsmoment.
11: Sandra und Julius hier für euch und wir sind weiter mit euch unterwegs mit einer Reise in das Jahr 2012. We are young. Für euch gleich von Fun und davor jetzt Loy und David Prentice mit Golden Summer. 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

0: Schön, dass ihr dabei seid am Mittwochmorgen hier auf AIDA Radio. Und es gibt ja Partys auch an Bord der AIDA-Schiffe, auf die freut man sich schon Tage vorher. Wie zum Beispiel die Salitos White Night auf AIDA Cosma.
1: Aber hallo, da reicht oft schon ein Blick in den Beach Club und man weiß, heute wird ein besonderer Abend. Aber was macht die White Night genau jetzt eigentlich so besonders?
0: Das haben wir mal jemanden gefragt, der es wissen muss. Und zwar Kai, den F&B-Manager an Bord.
2: Ja, weil man so einen Abend auf jeden Fall nicht zweimal erlebt. Alle sind im Weiß, alle feiern, haben Spaß. Es ist ein wirkliches Highlight dieser Reise mit dem Tanzspot, der Band, dem DJ, der Lasershow. Es passt einfach alles zusammen.
1: Ja, ein Abend, den man einfach selbst erlebt haben muss.
0: Und da spielt natürlich auch Musik eine Riesenrolle, wie bei uns. Deshalb wollen wir mal von Dominik, dem Music Event Manager, wissen, was die Gäste da musikalisch so erwartet.
2: Ja, bei der White Night ist ein bunter Mix aus Klassikern, aktuellen Party-Hits, aber auch Dance-Sounds. Also es ist für jeden was dabei und es ist einfach schön zu sehen, wie jeder mit jedem zusammen feiert.
1: Okay, da ist also für jede Stimmung auch gesorgt.
0: Das ist also die Salitos White Night auf AIDA Cosma, ganz in Weiß, mit guter Musik und dieser besonderen Atmosphäre, die man eigentlich nur an Bord erleben kann. Yes!

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6: Sandra und Julius hier für euch am Mittwochmorgen. Und wenn ihr jetzt spontan einen oder drei Lieblingsmenschen mit auf Kreuzfahrt nehmen könntet, wäre die Entscheidung sofort klar? Oder müsstet ihr kurz drüber nachdenken?
7: 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Wir hören in gut 10 Minuten mal genauer bei euch nach, wer mit auf die Kabine kommt. Und davor erstmal die beste Musik für mehr Gefühl.
6: Mit Matt Simons und seinem Erfolgshit Catch and Release. Und jetzt ist hier erstmal Ed Sheeran. Der bekommt jetzt die volle Lautstärke. Das ist Sapphire hier auf AIDA Radio, eurem Urlaubsradio.
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0: Das waren Madcon zusammen mit Ray Dalton und Don't Worry.
1: Eigentlich ein Satz, den wir viel öfter hören sollten, oder? Gerade so kurz vor neun, wenn der Tag schon Fahrt aufgenommen hat, die ersten Mails sind geschrieben, die ersten Termine laufen vielleicht schon und trotzdem ist es manchmal doch gut, sich kurz daran zu erinnern, nicht alles muss sofort gelöst werden.
0: Ja, manchmal reicht es schon einfach einmal tief durchzuatmen und auch den Dingen so ein bisschen Zeit zu geben. Ne?
1: Ja, und jetzt kommt hier Musik gleich weiter, da können wir uns mal Zeit nehmen. Von einer Band, deren Name eigentlich perfekt zu jeder Großstadt passt. Zwischen Menschen, Terminen und ganz viel Bewegung trotzdem kurz bei sich bleiben. Hier sind Tampa City mit Self-Aware auf AIDA Radio.

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6: AIDA Time. Es ist 9 Uhr.
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7: Wir starten in die neue Stunde auf AIDA Radio. Julius und Sandra hier und jetzt heißt es Ohren spitzen, denn es gibt was zu gewinnen.
8: Wir schicken euch exklusiv auf eine Kinopremiere. Also dranbleiben, wenn ihr Lust auf ein bisschen Glamour und auf ganz großes Kino habt.
7: Mehr dazu in 10 Minuten und jetzt gibt's erstmal jede Menge Musik für euer Urlaubsgefühl.
8: Mit dem unverwechselbaren Sound von Baker Matt und jetzt aber erstmal Leonie mit Don't Worry hier auf AIDA Radio, eurem Urlaubsradio.

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2: Auf dem Oktoberfest, da gibt's ja auf jeden Fall eine Sache, die man besser im Blick haben sollte als die Speisekarte.
3: Ja, vielleicht die Bierpreise, oder?
2: Die sind auf jeden Fall jedes Jahr auch wieder sehr diskussionsrelevant, aber ich meine die Dirndlschleife.
3: Ah, okay.
2: Denn die verrät ja tatsächlich einiges. Wer die Schleife auf der rechten Seite trägt, signalisiert zum Beispiel vergeben oder verheiratet.
3: So mache ich das ja auch immer.
2: Also deine Schleife, die ist
3: immer
2: rechts.
3: Was bedeutet links?
2: Links ist dann meine Abteilung, Single, also frei nach dem Motto, hier kann man mal ins Gespräch kommen.
3: Und dann geht's aber auch in der Mitte, oder?
2: Die kann ja je nach Alter und Situation Unterschiedliches bedeuten, wird aber oft als Zeichen dafür gesehen, dass man eben einfach noch unverheiratet ist.
3: Also so ein bisschen auch noch auf der Suche vielleicht, könnte das bedeuten, so sprich mich an.
2: Genau.
3: Ah, okay. Und hinten gibt's doch auch.
2: Hinten, ja, das sind meistens die Servicekräfte, daran erkennt man die ganz gut. Oder eben verwitwete Frauen, die tragen auch die Schleife hin.
3: Ja, also sehr schön. Wer jetzt auf dem Oktoberfest mal unterwegs sein sollte die nächste Zeit, der sollte darauf achten, wo die Schleife sitzt. Die verrät ja anscheinend viel mehr als ein ganzer Smalltalk.

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2: Wir fragen bei euch nach in gut 10 Minuten, so lange könnt ihr euch vorbereiten und klären, wie ihr schon ganz bald einen Urlaub mit euren Lieblingsmenschen genießt. Musikalisch warten auch ganz große Momente mit Something Just Like This von The Chainsmokers und Coldplay. Aber jetzt kommt zuerst die selbstbewusste Pop-Ansage Cat's Eye mit Animal für euch auf AIDA Radio, eurem Urlaubsradio.

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0: Goodbye war das von Clean Bandit zusammen mit Sean Paul und Anne-Marie. Und jetzt ist es schon wieder Zeit, Tschüss zu sagen für uns an dieser Stelle, aber auch gleichzeitig ein Hallo an Arne.
1: So sieht's aus, denn mit ihm geht's gleich weiter hier mit dem Abenteuer Landgang. Heute mal Sunshine State. Es geht nach Miami, da freue ich mich sehr drauf. Also einfach dranbleiben und mal wegträumen. Und ja, wenn ihr traurig seid, weil wir jetzt Tschüss sagen, Lois ist auch, sie hat schon ganz rote Augen. Oh. Hier ist sie jetzt gleich für uns mit Red Eyes. Wir hören uns morgen wieder. Macht's gut.
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2: AIDA Time. Es ist 10 Uhr.
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4: Mit Arne Wag, moin! Oh, wir machen in den kommenden 4 Stunden eine tipptoppe Reise. Einmal über den großen Teich und wir kommen an in Miami in Florida. Ganz nach Rose von den Golden Girls. Kennt die noch jemand? Egal. Die hat auf jeden Fall mal gesagt, Miami ist schön, darum sag ich es gleich zweimal. Miami ist schön, Miami ist schön. Wie schön genau, das gucken wir uns in den kommenden 4 Stunden an. Nach der besten Musik für mehr Gefühl. Hier ist Katy Perry, Watch It Burn. Gute Reise mit AIDA Radio, euer Urlaubsradio.

Los geht's mit unserer Reise hier im AIDA Radio Abenteuerlandgang. Willkommen in Miami in den USA. Ja, Miami liegt ganz im Süden Floridas, direkt am Atlantik an der Biscayne Bay. In der Stadt leben rund 500.000 Menschen, also ganz schön groß hier. Und dass diese Stadt so beliebt ist zum Wohnen und natürlich auch zum Reisen, das liegt auch ganz bestimmt am Wetter. Das Klima ist subtropisch bis tropisch. Im Winter ist es meist ganz warm und trocken. Im Sommer heiß und oft schwül. Die Durchschnittstemperatur liegt übers Jahr bei etwa 24 Grad. Miami, also immer ein ziemlich gutes Ziel für Sonnenhungrige. Und diese tolle Stadt erkunden wir auch gleich weiter. Hier im AIDA Radio Abenteuerlandgang. Wie schön, dass

Und weiter geht's mit unserer Reise hier im AIDA Radio Abenteuer Landgang. Wir sind angekommen in dieser echten First-Class-Destination in den USA. Willkommen in Miami. Kaum angekommen, schon geht's direkt in den Sonnenurlaub. Ja, ihr seht sofort einen breiten Sandstrand, türkisblaues Wasser, Palmen und da hinten der Ocean Drive. Jetzt seid ihr schon im spannendsten Viertel von Miami. Willkommen in South Beach.

Hier ist wirklich rund um die Uhr immer was los. Tagsüber genießt ihr hier das Sonnenbad am riesigen Strand. Abends gibt's hier Party ohne Ende. South Beach, hier erlebt ihr Miami, wie es alle erwarten. Aber ich habe noch viel mehr vorbereitet hier in Miami. Gucken wir uns gleich alles an, hier im AIDA Radio Abenteuerlandgang.

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4: Mit Arne Waag, hallo, wir reisen heute in die USA, da wo auch die Sonne zu Hause ist. Wir sind in Miami, in Florida. Was ihr neben Sonnen hier noch so unbedingt machen müsst, das erzähle ich euch gleich nach der Bestmusik für mehr Gefühl. Jetzt ist erstmal Zeit für unsere Freundin Taylor Swift, Opalite. 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

Willkommen zurück zu unserem Ausflug nach Miami, Florida. Wir sind bis 14 Uhr unterwegs in den USA, hier im AIDA Radio Abenteuerlandgang. Eben waren wir ja schon zusammen am Strand von South Beach und jetzt geht's direkt an den großen Ocean Drive. Hier müsst ihr unbedingt diese Architektur gesehen haben. Miami Beach ist ja berühmt für seine historischen Art Deco-Häuser aus den 20ern bis 40er Jahren. Sie sind wunderschön in Pastellfarben gehalten, wunderschöne geschwungene Formen und jede Menge Neon. Ja, so wie wir es aus Musikvideos und Blockbustern kennen. Nur hier ist es eben echt, ne? Art Deco am Ocean Drive. Kommt direkt mit auf unsere Erkundungsliste für Miami und dann zeige ich euch gleich noch viel mehr hier in Florida, unsere heutige Destination, hier im AIDA Radio Abenteuerlandgang.

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4: AIDA Time. Es ist 11 Uhr.
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6: Mit Arne Waag, hallo, wir erkunden heute Miami in Florida, obwohl gleich zeige ich euch eine Ecke, die mehr nach Kuba aussieht. Wie, wo, was, sag ich euch gleich. Nach der besten Musik für mehr Gefühl, hier ist Teddy Swims, Mr. Know-It-All. 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

Willkommen in Miami in Florida. Dieses US-Sonnenparadies erkunden wir heute hier im AIDA Radio Abenteuerlandgang. Eben waren wir ja schon am größten Strand und am Ocean Drive. Und jetzt geht's weg von der Küste und rein nach Kuba. Ja, richtig gehört. Mitten im Zentrum gibt's das Viertel Little Havana. In diesem Viertel fühlt sich alles ein bisschen an wie Kuba. Cafés sind hier, Zigarrenläden, ganz viel kubanische Musik begleitet euch durch dieses Viertel und jede Menge Leben auf den Straßen. Zum Beispiel im Maximo Gomez Park. Hier treffen sich täglich viele Rentnerinnen und Rentner zum Domino-Spielen. Bummelt hier entlang und genießt diese gelassene Stimmung inmitten dieser quirligen Strandstadt. Gleich geht's weiter durch Miami, hier im AIDA Radio Abenteuerlandgang. Wie schön, dass ihr weiter mitreist.

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7: Mit Arne Waag, hallo, wir reisen heute durch Miami in Florida. Ja gut, alle reisen hierher wegen Strand und Sonne, aber es gibt auch noch viel Kunst und Kultur zu entdecken. Wo, wie, was, sage ich euch gleich alles. Nach der besten Musik für mehr Gefühl, das ist unser Freund Nico Santos. Why don't you stay? Ja, das fragen sich alle, besonders bei Miami. 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

Miami in Florida. Na klar, in erster Linie pilgern hier alle Sonnenhungrige hin. Aber hier gibt's auch eine Menge Kunst. Bunte Kunst zum Beispiel im Viertel Wynwood. Vor allem bekannt die berühmten Wynwood Walls. Plant hier einen langen Spaziergang ein und erlebt diese riesigen Graffitis und Wandgemälde. Besonders spannend dafür das ehemalige Industrieviertel. Das ist heute ein Hotspot für Street Art und Galerien. Wynwood, ein perfekter Ort für alle, die Miami mal von einer kreativen Seite erleben wollen. Und gleich zeige ich euch noch mehr vom schönen und sonnigen Miami. Hier im AIDA Radio Abenteuerlandgang. Gleich geht's weiter.

Willkommen zurück hier im AIDA Radio Abenteuer Landgang, eure tägliche Reisesendung hier in eurem Lieblingsurlaubsradio. Und heute sind wir einmal über den großen Teich rüber und wir sind angekommen in

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9: AIDA Time. Es ist 12 Uhr.
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10: Mit Arne Wag. Hallo, wir erkunden heute Miami in Florida. Ja, die Grande Dame der Popmusik, Gloria Estefan. Sie ist hier zu Hause und nennt es ein Paradies auf Erden. Warum? Das sage ich euch gleich nach der besten Musik für mehr Gefühl. Das ist Ray Dalton, Got That High. Kommt entspannt durch die Mittagspause mit AIDA Radio, euer Urlaubsradio.

gemütliche Mittagspause und nebenbei reisen wir zusammen weiter. Hier im AIDA Radio Abenteuer Landgang. Wir sind in Miami unterwegs und jetzt geht's hier auch ums Essen. Was müsst ihr hier unbedingt mal probiert haben? Ja, was schmeckt nach Miami? Und das überrascht, Miami schmeckt nach Kuba. Vor allem in Little Havana gibt es kubanische Klassiker wie Ropavilla. Ein ganz langsam geschmortes Rindfleisch. Boah, lecker, sage ich euch. Und dazu natürlich immer ein Kaffee Cubano. Ein kleiner Espresso, ordentlich Zucker und ordentlich Energie rein. Hier gehört Essen und Trinken auf kubanische Weise einfach zum Lebensgefühl mit dazu. Probiert in Miami unbedingt alles Leckere aus Kuba. Und dann reisen wir auch schon gleich wieder weiter durch diese ganz besondere Stadt in den USA. Wir sind in Miami in Florida, hier im AIDA Radio Abenteuer Landgang.

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8: Mit Arne Waag, hallo, wir cruisen weiter durch diese quirlige Strandstadt in Florida. Wir sind unterwegs in Miami. Ja, hier gibt's nicht nur Strand und Party, hier gibt's auch besondere Museen. Eins davon zeige ich euch gleich nach der Bestmusik für mehr Gefühl. Das ist Chris de Serendi, Good Old Days. 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

Und weiter geht's hier im AIDA Radio Abenteuerlandgang. Wir erkunden Miami in Florida und jetzt zeige ich euch eine ganz andere, eher kulturelle Seite der Stadt. Es geht rein ins Museum und in den Garten von Vizcaya. Das ist eine historische Villa direkt an der Vizcaya. Die müsst ihr unbedingt gesehen haben. Besonders dieser prächtige Garten dahinter. Das alles in wunderschöner europäischer Architektur zwischen Palmen und tropischen Landschaften. Fühlt sich dieser Ort fast so an wie in Italien, aber mitten in Florida. Die Vizcaya Villa schreiben wir gleich mal mit auf unsere Erkundungsliste für Miami. Und dann zeige ich euch gleich noch viel Schönes und Spannendes hier in Florida. Willkommen in Miami, hier im AIDA Radio Abenteuerlandgang.

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5: AIDA Time. Es ist 13 Uhr.
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6: Mit Arne Waag, hallo, wir starten die letzte Stunde von unserer Reise durch Miami, diese zauberhafte Stadt, die viel mehr zu bieten hat als nur Strand und Sonne. Gleich geht's weiter, nach der Westmusik für mehr Gefühl, hier sind One Republic, Need Your Love. 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

Willkommen zurück hier im AIDA Radio Abenteuer Landgang und willkommen zurück in unserer heutigen Destination. Wir haben festgemacht in Miami in Florida. Und eben habe ich euch ja gesagt, Miami würde kulinarisch ganz viel nach Kuba schmecken. Und da seid ihr hier alle gleich Sturm gelaufen und habt per WhatsApp Bescheid gesagt, nee, die Küchen in Miami, die können deutlich mehr als nur kubanische Spezialitäten. Und da habt ihr natürlich auch recht, ne? Denn Miami liegt schließlich am Meer und darum darf Seafood natürlich nicht fehlen. Eine Spezialität sind zum Beispiel die Florida Stone Crabs, also Steinkrabben. Die bekommt ihr nirgends auf der Welt so frisch und so lecker wie hier. Dazu diese witzige Umhänge, Papierservierte und dann guten Appetit. Und danach gibt's natürlich auch noch Nachtisch, was Süßes. Key Lime Pie heißt das Ganze. Das ist dieser cremige Limettenkuchen. Ganz perfekt passt er zu diesem sommerlichen Wetter hier immer. Schön frisch, süß und ein bisschen sauer. Na dann, ha, guten Appetit in Miami. Gleich geht's weiter hier im AIDA Radio Abenteuer Landgang. Hallo.

Und weiter geht's hier in eurer Lieblingsreisesendung, hier in eurem Lieblingsurlaubsradio. Hier ist das AIDA Radio Abenteuerlandgang. So, und jetzt verlassen wir mal kurz eben den Strand hier in Miami und machen einen Ausflug, einen wilden Ausflug. Wir fahren zu den Everglades. Die liegen gar nicht so weit weg von Miami entfernt. Und in diesem riesigen Feuchtgebiet leben Alligatoren, Schildkröten und unzählige Vogelarten. Statt Wolkenkratzer und diesem riesigen Strand gibt es hier Mangroven, Wasserwege und ganz viel Natur. Unbedingt dran denken, zu Miami gehört auch ein Ausflug zu den Everglades. Zwei völlig unterschiedliche Seiten von Florida, aber ganz nah beieinander. Und gleich geht's weiter. Hier im AIDA Radio Abenteuerlandgang. Willkommen in und um Miami in Florida.

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10: Mit Arne Wag, hallo, ach wie schade, wir sind auch schon fast am Ende unserer Reise durch Miami. Was ich euch alles gezeigt habe in den letzten 4 Stunden, das fasse ich euch gleich nochmal ganz entspannt zusammen, damit ihr nichts verpasst, wenn ihr wieder hierher reist. Gleich nach der besten Musik für mehr Gefühl, das ist unsere Freundin Loy, Golden Summer. Hier scheint immer die Sonne aus dem Radio. Hier ist AIDA Radio, euer Urlaubsradio.

Was für eine Reise durch Miami hier im AIDA Radio Abenteuerlandgang. 4 Stunden sind leider auch schon um. Was haben wir nicht alles erlebt? Ne? Wir hatten Sonne und Strand in South Beach, den Ocean Drive mit seinen berühmten Art Deco-Häusern und kubanisches Lebensgefühl in Little Havana. Dazu Street Art in Vinewood, die wunderschöne Vizcaya Villa und natürlich jede Menge leckeres Essen von Ropavilla bis Stone Crabs und Key Lime Pie. Dann der Ausflug zu den Everglades, die liegen ja direkt vor den Toren der Stadt. Fassen wir einfach mal alles zusammen. Miami kann Strand, Party, Kultur, Kulinarik und Natur. Also mehr geht ja fast gar nicht, ne?

Und mit diesen vielen, vielen Eindrücken geht es jetzt auch schon wieder zurück an Bord. Und da freuen wir uns auch schon auf unsere Erkundungsreise morgen. Ist aber eine ganz andere Ecke. Wir sind dann in Dänemark. Wir sind morgen in Skorken. Um 10 Uhr hole ich euch aber hier an dieser Stelle wieder ab. Tschüss und ahoi, wünscht Arne Waag.

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7: AIDA Time. Es ist 14 Uhr.
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9: Wir starten gemeinsam in den Mittwochnachmittag. Ich bin Katja und ich freue mich, dass ihr dabei seid. Ja, gerade so Mitte der Woche zieht sich der Nachmittag ja oft besonders lang. Um euch die Zeit so ein bisschen zu versüßen, habe ich gleich ganz viele tolle Künstler für euch. Michael Schulte, Jason Derulo. Und los geht's jetzt mit einem brandneuen Song von DJ Gojja. Den Rhythmus, den bekommt ihr bestimmt nicht mehr so schnell aus dem Kopf. Mi Chico, viel Spaß dabei, hier auf AIDA Radio.

Braucht ihr einen kleinen Energiepush? Hi, hier auf AIDA Radio mit Katja. Also ich gebe zu, der Mittwochnachmittag, der ist für mich immer so eine Zeit, da brauche ich eine extra Tasse Kaffee. Ist einfach so. Aber ich habe jetzt einen Song für euch, der gibt euch nicht nur so einen musikalischen Koffeinschub, der schafft dazu noch so ein richtiges Sommerfeeling. Save My Love. Und für diesen tollen Track, da haben sich drei absolute Megastars zusammengetan. Kygo, Griffin und Khalid. Und damit haben sie so eine richtig schöne Atmosphäre geschaffen. Save My Love. Jetzt für euch hier auf AIDA Radio.

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2: Mit Katja, hi. Mitte der Woche. Für so ein bisschen Frische habe ich jetzt einen brandneuen Song von Olivia Rodrigo für euch. Drop Dead, hier auf AIDA Radio.

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3: AIDA Time. Es ist 15 Uhr.
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5: Mit Katja, moin. Mitte der Woche, damit ihr jetzt gerade am Nachmittag weiterhin fit bleibt, starten wir mit einem absoluten Mega-Hit in die nächste Stunde. Der Song, der steht seit Wochen an der Spitze der Charts. Ja, und das zu Recht. Der Rhythmus, der macht einfach richtig Laune. Hier sind Shakira und Burna Boy mit Die Die, hier auf AIDA Radio.

Jetzt habe ich eine echte Powerfrau für euch, hier auf AIDA Radio, Katy Perry. In ihrem neuesten Song zeigt die Künstlerin uns, wie wir Wut einfach in pure Power umwandeln. Watch It Burn heißt der Song und es geht darum, alten Ballast einfach mal hinter sich zu lassen und neu durchzustarten. Das

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12: Mit Katja. Ich wünsche euch einen tollen Mittwochnachmittag. Also an diesem

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1: 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Um 16 Uhr geht's hier weiter mit der Primetime-Show und mit meiner lieben Kollegin Steffi. Ich sag tschüss und wenn ihr mögt, dann hören wir uns morgen wieder von 2 bis 4. Hier gibt's natürlich die beste Musik für mehr Gefühl. Jetzt mit Olivia Dean und So Easy.

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4: AIDA Time. Es ist 16 Uhr.
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6: Auf geht's rein in den späten Nachmittag mit mir, Steffi Enders. Ja, und wie es von mir gewohnt seid, ich nehme euch zu Beginn der Primetime Show gleich wieder mit auf eine kurze Reise. In 10 Minuten geht's in unserem Reisewetter nach Dänemark. Vorher tanzt aber erstmal der Affe hier auf AIDA Radio mit Musik von Tones and I. Dance Monkey hören wir nach Nico Santos.

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1: Seit heute haben wir laut Kalender und ganz offiziell Herbst. Heute am Mittwoch Herbstanfang. Ja, und das merkt man auch an unserem heutigen Reiseziel. Da haben wir einige Wolken und kurze sonnige Phasen bei 16 Grad. In Dänemark, um genauer zu sein, in Skagen, ganz oben in Jütland, wo Meer, Sand und Kunst die Hauptrollen spielen. Fahrt zuerst nach Grenen und beobachtet, wie die Wellen aus Nord- und Ostsee gegeneinander schicken. Also das ist ein wirklich einmaliges Naturschauspiel. Danach geht's ins Skagens Museum mit der weltweit größten Sammlung der berühmten Skagen-Maler. Und zum Anschluss eurer Entdeckungstour wartet die versandete Kirche. Das Gotteshaus wurde 1795 aufgegeben. Heute ragt jetzt nur noch der Turm aus den Dünen. Ein ziemlich außergewöhnliches Fotomotiv. Ja, noch bis Ende Oktober legt AIDA Nova nahezu wöchentlich in Skagen an. Nächste Woche schaut auch AIDA Bella nochmal vorbei. Und morgen haben wir in unserer Sendung Abenteuerlandgang ab 10 Uhr hier auf AIDA Radio noch ganz, ganz viele Tipps, was ihr alles in und rund um Skagen Tolles erleben könnt.

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6: Steffi Enders ist mein Name. Mit mir geht's durch den späten Mittwochnachmittag. Und die Musik für mehr Gefühl kommt jetzt von einer jungen Dame, die wir nochmal beglückwünschen möchten. Sie ist nämlich frisch gebackene Preisträgerin eines Emmy Awards, also eines Fernseh-Oscars. Ja, durch einen ganz besonderen Auftritt in der Muppet Show. Hier ist Sabrina Carpenter mit Man Childs.
7: Ja.

0: Hier auf AIDA Radio gibt's Musik für mehr Gefühl von Musiklegenden. David Bowies Stimme haben wir gehört mit China Girl hier in der Primetime Show am Mittwoch. Heute ist schon Tag 3. Im Primetime Show Talk ab 18 Uhr spricht Thorsten mit einem Gast der Woche, dem wir ein neues AIDA Buch zu verdanken haben. 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Ja, und das unter anderem erfahrt ihr darin.
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0: Und das ist natürlich noch lange nicht alles, was ihr in dem Buch lesen könnt. Was noch und wie auch die Idee zum Buch entstanden ist, das hört ihr heute zwischen 18 und 19 Uhr im Primetime Show Talk bei Thorsten.

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6: 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Es ist 17 Uhr.
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7: Und Nachmittag mit mir, Steffi Enders. Ja, und abends ab 18 Uhr kommt ja hier immer der Schichtwechsel. Dann präsentiert euch der Kollege Thorsten Joost den Primetime Show Talk. Ja, und das, obwohl Thorsten gerade an Bord von AIDA Perle ist. Ja, er macht die Metropolentour mit und hat da einen ganz besonderen Job an Bord. Ich werde gleich mal zu ihm rüberschalten in 10 Minuten. Aber vorher gibt's wie immer Musik für mehr Gefühl von Taylor Swift. Hier ist sie mit I Knew It, I Knew You. Schönen Nachmittag.

0: Das war Kamrat auf AIDA Radio. Und auf AIDA hatten wir ihn ja auch schon öfter. Bei den Festival Cruises 2024 und 2025 ist er im Theatrium aufgetreten auf AIDA Prima. Ja, und jetzt schalte ich an Bord des Schwesterschiffes auf AIDA Perla. Da ist nämlich gerade der liebe Kollege Thorsten Joost unterwegs, ja, und begleitet die Metropolentour. Thorsten, wie geht's euch an Bord? Wie läuft die Reise?
1: Hi Steffi. Ja, insgesamt muss ich sagen, es ist eine wunderbare Reise. Wir waren ja heute in Brügge, beziehungsweise liegen da jetzt noch bis 19 Uhr. Dann machen wir uns auf den Weg nach Rotterdam. Gestern Le Havre, am Montag waren wir in Southampton und beide Tage und auch heute tolles Wetter. Also gerade auch Le Havre und Southampton, blauer Himmel, Sonnenschein. Ich war mit kurzer Hose draußen,

0: mein Mikrofon mit dabei und habe dort die Häfen entdeckt. Mehr mag ich dazu noch nicht verraten. Das werdet ihr ja dann in den nächsten Tagen und Wochen hier auf AIDA Radio hören, was ich da genau produziert habe. Aber eins kann ich schon mal sagen, es wird toll. Ihr werdet tolle Eindrücke bekommen. Und ich freue mich schon drauf.
1: Ja, wir sind sehr gespannt. Ja, und bei dieser Metropolentour, auf der du ja gerade mit den Gästen unterwegs bist, gibt es ja auch die Möglichkeit, von den Häfen aus ja die Großstädte in der näheren Umgebung zu besuchen. Von Southampton zum Beispiel aus London oder von Le Havre aus Paris. Ja, und da nehmen die Gäste auch gerne mal eine etwas längere Anfahrt in Kauf. Ja?
0: Ja, du sagst es. Nach Paris, da fährst du schon ein paar Stunden, hast aber dann natürlich auch einen wunderbaren Ausflug zu den schönsten Sehenswürdigkeiten und hast ja dann vor allem auch auf der Rückfahrt Zeit, das Ganze wunderbar zu verarbeiten, mit den anderen Gästen darüber zu sprechen, was man so erlebt hat. Also das gemeinsame Erleben, das steht da schon im Vordergrund. Ich habe gestern auch mal, als die Gäste dann aus Paris ankamen, habe ich mich mal an die Reling gestellt und auch mal ein bisschen geschaut. Klar waren die K.O. von der langen Fahrt und von diesen vielen Eindrücken dort vor Ort, aber auch alle mit einem seligen Lächeln im Gesicht. Das gefällt den Gästen, das Wetter spielt mit. Alles wunderbar auf dieser Reise.
1: Sehr schön. Ja, dann wünsche ich euch noch eine schöne Zeit an Bord von AIDA Perla während der Metropolentour. Die habe ich ja auch letztes Jahr im April mitgemacht. Würde es auch jederzeit wieder gerne tun. Okay.

ist Mittwochnachmittag und ihr hört die AIDA Radio Primetime Show. Und ich sende liebe Grüße aus dem Studio, ja, insbesondere an Bord von AIDA Perla. Von da hat sich gerade der Kollege Thorsten Joos gemeldet, der die Metropolentour mit begleitet. 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
6: Ich bin Steffi Enders und darf euch noch ein bisschen Richtung Mittwochabend begleiten, hier auf AIDA Radio. Ja, und weil Mittwoch ist, gibt es gleich wieder unser Schiffsgeflüster. Und das gibt es bei uns, ja, damit wir vielleicht eure offenen Fragen rund ums Thema Schiff und Seefahrt beantworten können. Das tun nämlich unsere AIDA-Kapitäne höchstpersönlich. Und heute geht es um einen Begriff, den kannte ich auch noch nicht, obwohl ich schon so viele Kreuzfahrten gemacht habe. In einer Viertelstunde gibt es also wieder unser Schiffsgeflüster. Aber zuvor eine Viertelstunde Musik für mehr Gefühl. Hier sind Skelter und John mit Turn the Lights Off zu Beginn.
7: Was ist?

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2: Habt ihr zum Beispiel mal während einer AIDA-Kreuzfahrt vielleicht etwas an Bord beobachtet und euch gefragt, warum passiert das und wird so und so gemacht? Oder ihr habt einen Begriff gehört, mit dem ihr im ersten Moment nichts anfangen konntet? Ja, also offene Fragen klären wir gerne hier auf AIDA Radio. Ihr könnt uns eure Fragen rund ums Thema Schiff und Seefahrt schicken und unsere AIDA-Kapitäne höchstpersönlich geben Antwort darauf. Ich bin jetzt gespannt auf die Erklärung von AIDA-Kapitän Jan-Peter Lindner. Er beantwortet nämlich die Hörerfrage, was ist ein Kielschwein? Also so viel kann sogar ich euch schon mal verraten, es handelt sich um kein Tier.
3: Anders als der Name vermuten lässt, ist es kein Lebewesen. Es lebt nicht unten am Kiel und muss gefüttert werden, sondern es ist ein schiffbauliches Bauteil. Es ist ein sogenannter Innenträger, der in Längsrichtung über dem Kiel liegt. Dieser verleiht dem Schiff Lenksteifigkeit.
2: Dankeschön, Herr Kapitän. Das war Jan-Peter Lindner über das Kielschwein. Ja, und wenn ihr auch noch offene Fragen habt zum Thema Seefahrt und Schiff, schickt sie uns gerne per Signal oder WhatsApp an die 0151 55 und dreimal die 19.

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4: AIDA Time. Es ist 18 Uhr.
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6: Ich bin Thorsten Joost. Hallo und einen schönen Feierabend startet gut rein mit jeder Menge gute Laune Unterstützung hier bei uns bei AIDA Radio. Gleich Ellie Goulding mit Burn und davor Loi und David Puentes Golden Summer. Das ist Musik für mehr Gefühl, für euren Ausklang in den Mittwoch.

0: AIDA Radio hier. Schöne Mittwochfeierabend. In dieser Woche ist Ingo Bauernfeind mein Gast der Woche, Lektor an Bord der AIDA-Schiffe und Autor des Buches Die AIDA-Story. Ingo, du hast ja in deinem Leben insgesamt 36 Bücher geschrieben. Finde ich bemerkenswert. Speziell auch während deiner Zeit in Pearl Harbor. Da warst du ja zu Forschungsarbeiten. Da sind ja einige Bücher erschienen und auch ja, generell so weitere Bücher zu maritimer Geschichte. Wie kam es denn jetzt auch zu deinem aktuellen Buch Die AIDA-Story?
1: Und der Gedanke mit zum Buch, die AIDA-Story hatte ich, man kann jetzt sagen, Anfang 24, weil ich dann gesehen habe, ich kenne mich in der Firma inzwischen gut aus, bin verschiedene Destinationen gefahren, kenne das Konzept, das Bordleben etwas, das die Erlebniswelt der Gäste, verschiedene Schiffstypen oder Schiffsklassen. Und habe gedacht, okay, das möchte ich machen. Dann habe ich meinen Verleger gefragt, das sind die Paul Pitch Verlage in Stuttgart. Die haben gesagt, per Handschlag machen wir. Mit denen hatte ich allein schon 25 Bücher geschrieben und habe dann im Laufe des Jahres 24 zu AIDA den Kontakt aufgenommen, habe gesagt, ich möchte das Buch schreiben, mein Verleger ist dabei, hab ja auch Lust. Und dann hat AIDA gesagt, ja, können wir uns vorstellen und wir werden ja bald 30, können wir das so im Kielwasser des jetzt bald anstehenden 30. Geburtstags, also 1996 bis 2026 sind ja die ersten 30 Jahre der Firma. Machen wir das. Und dann habe ich gesagt, ja, hört sich gut an.
0: Was ihr in dem Buch alles erfahrt, wo es beginnt und auf welche Reise ihr geschickt werdet, wenn ihr damit anfangt, das erfahrt ihr in einer guten halben Stunde. Oder ihr hört rein in den Podcast AIDA Radio Primetime Show auf allen gängigen Kanälen oder in der neuen AIDA Radio App.

0: Primetime Show, der Talk, diese Woche mit Ingo Bauernfeind, Autor des Buches Die AIDA Story. Ingo arbeitet als Lektor an Bord der Schiffe und hat auch viele Jahre in Pearl Harbor verbracht, hat dort geforscht und recherchiert, ist zu Schiffswracks getaucht und hat auch darüber jede Menge Bücher geschrieben. Ingo, du bist und warst ja schon viel in der Welt unterwegs. Welche Destination gehört denn mit zu deiner Lieblingsdestination?
1: Die Karibik. Und bei der Karibik kann ich nicht sagen, es ist ein Land. Es ist die Mischung aus der Exotik des Meeres, der tollen Inseln, ob sie großen, die kleinen Antillen sind. Oder wenn man natürlich weiter nach Westen fährt, ob es Belize, Mexiko oder auch Kolumbien ist. Diese ganze Mischung aus der neuen Welt, der Romantik oder der sogenannten Romantik der Piraterie, der Entdecker, aber natürlich auch mit dem Wissen, dass dort nicht immer alles idyllisch in der Vergangenheit war, aber dort lang zu fahren, auch mit einem Segelschiff, dort in diese Buchten hineinzufahren, die Karibik in sich aufzusaugen und dort wirklich nah am Wasser zu sein, ist für mich Paradies.
0: Ja, die Karibik ist schon echt was Besonderes. Lasst uns doch gemeinsam von weißen Stränden und Palmen träumen. Mit Musik für mehr Gefühl. Hier ist Robin Schulz zusammen mit Watermat. Take it slow.

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3: Freue mich sehr, dass ihr mit dabei seid. Wir starten gemeinsam rein in den Mittwoch-Feierabend hier im Primetime Show Talk mit meinem Gast Ingo Bauernfeind, mit dem ich gleich wieder spreche. Und da reden wir über das, was ihr in seinem neuen Buch findet, die AIDA Story. Also was da genau beschrieben wird, mit wem er alles gesprochen hat und ja, inwiefern ihr da auch vielleicht Dinge erfahrt, die ihr noch nicht wusstet. All das hört ihr in den nächsten 10 Minuten hier bei AIDA Radio.

0: Ingo Bauernfeind, der als Lektor an Bord der AIDA-Schiffe unterwegs ist, und er hat insgesamt in seinem Leben schon 36 Bücher geschrieben. Sein aktuelles Buch ist Die AIDA-Story. Ingo, für wen ist denn das Buch? Also muss ich da Fan sein oder ein gewisses Wissen schon über Schiffe haben, oder bekomme ich auch technische Dinge und Grundlegendes erklärt?
1: Also ich mache einen kleinen Abriss über die Kreuzfahrt allgemein, wie das von der reinen Passagierschifffahrt, Schiffe von A nach B über den Atlantik, ja, Auswandererschiffe etc. bis hin zu den ersten Kreuzfahrten ging im 19., im frühen 20. Jahrhundert. Da kommt dann die Hapag ins Spiel, Albert Ballin, all diese berühmten Pioniere kommen zu Wort. Und ich gehe dann auch auf die DNS von AIDA ein, denn die liegt ja in Ostdeutschland, in der ehemaligen DDR, bei der Deutschen Seereederei. Ein Unternehmen, was ja die Wende überstanden hat und dann gekauft wurde von Hamburger Geschäftsleuten, und daraus hat man dann eben AIDA gemacht. Und der Gedanke war ja in den 90er Jahren, Kreuzfahrt ist ein bisschen verstaubt, ein Nischenprodukt, teuer, elitär, mit Smoking und sehr starr. Da hat man gesagt, okay, das Robinson-Club-Konzept bringen wir auf ein Kreuzfahrtschiff. Damit beginne ich. Ehemalige Weggefährten von AIDA kommen da zu Wort. Und dann, welche Hürden die Firma nehmen musste in den 90ern, frühen 2000ern. Und wie dann die Schiffe sich weiterentwickelt haben. Von der AIDA, die ja später in Kara umbenannt wurde, dann Aura und Vita. Dann die Sphinx-Klasse mit dem Atrium. Oder warum hat man eine Sternbar? Wie die Schiffe sich weiterentwickeln, dass sie größer werden, mehr Abwechslung bieten, zu schwimmenden Destinationen werden.
0: Das ist noch lange nicht alles. Was sonst noch Inhalte des Buches sind, hört ihr im Podcast AIDA Radio Primetime Show auf allen gängigen Kanälen und auf aidaradio.de unter Podcast. 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Euch allen einen schönen Abend. Wir hören uns morgen wieder ab 18 Uhr im Primetime Show Talk hier bei AIDA Radio.

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7: AIDA Time. Es ist 19 Uhr.
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1: AIDA Time. Es ist 20 Uhr.
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0: AIDA Time. Es ist 21 Uhr.
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0: Ist 22 Uhr.
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0: AIDA Time. Es ist 23 Uhr.
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1: AIDA Time. Es ist 0 Uhr.
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0: AIDA Time. Es ist 1 Uhr.
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1: AIDA Time. Es ist 2 Uhr.
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